0: Sie uns noch eine Flasche von dem Dora?
1: Ist recht.
0: Ihnen ist doch auch richtig.
1: Aber Vorsicht, nach ein paar Futter war das schon weiter.